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1: Im Studio Kirsten Mayer. US-Präsident Donald Trump hat ein Ölabkommen mit Venezuela verkündet. Demnach sollen die USA die Mehrheitskontrolle über 65 Milliarden Barrel venezolanischer Ölreserven erhalten. Trump bezeichnete die Vereinbarung als den größten Öldeal der Weltgeschichte. Details zu dem Abkommen sind bislang unklar. US-Energiekonzerne hatten sich wegen der maroden Infrastruktur und früherer Enteignungen in Venezuela zuletzt zurückhaltend gezeigt. Nach der verheerenden Flutwelle im Himalaya stehen viele Überlebende in Nepal vor den Trümmern ihrer Existenz. Häuser und Felder wurden zerstört, tausende Menschen sind obdachlos. Die Zahl der Toten liegt inzwischen bei mehr als 570. Weitere Menschen werden vermisst. Rettungskräfte bergen weiterhin Opfer und suchen nach Vermissten. Gleichzeitig wächst die Sorge vor neuen Sturzfluten. Bei Volkswagen bleibt die Unsicherheit groß. Konzernchef Oliver Blume hat die Beschäftigten auf harte Einschnitte und mögliche Werksschließungen vorbereitet. Für das Werk Osnabrück zeichnet sich eine Lösung ab. Dort könnte künftig Rüstungstechnik produziert werden. Über die Zukunft der anderen Standorte soll der Aufsichtsrat am 4. September beraten. In Gosen-Neu-Zittau hat die Staatsanwaltschaft Haftbefehl gegen einen 19-Jährigen beantragt. Er steht im dringenden Verdacht, eine 18-jährige Schülerin und einen 30-jährigen Erzieher getötet zu haben. Die Ermittler gehen von einer Beziehungstat aus. Der Unterricht an der Schule fällt zunächst aus. Schüler und Lehrkräfte werden psychologisch betreut.
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1: Heute gibt es den ganzen Tag einen Mix aus Sonne und Wolken bei Temperaturen von 18 bis 25 Grad. Nachts ist ein Blick auf die Sterne nur vereinzelt bei sonst wolkigem Himmel möglich und die Werte gehen auf 17 Grad zurück.

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1: Im Studio Kirsten Mayer. US-Präsident Donald Trump hat ein Ölabkommen mit Venezuela verkündet. Demnach sollen die USA die Mehrheitskontrolle über 65 Milliarden Barrel venezolanischer Ölreserven erhalten. Trump bezeichnete die Vereinbarung als den größten Öldeal der Weltgeschichte. Details zu dem Abkommen sind bislang unklar. US-Energiekonzerne hatten sich wegen der maroden Infrastruktur und früherer Enteignungen in Venezuela zuletzt zurückhaltend gezeigt. Nach der verheerenden Flutwelle im Himalaya stehen viele Überlebende in Nepal vor den Trümmern ihrer Existenz. Häuser und Felder wurden zerstört, tausende Menschen sind obdachlos. Die Zahl der Toten liegt inzwischen bei mehr als 570. Weitere Menschen werden vermisst. Rettungskräfte bergen weiterhin Opfer und suchen nach Vermissten. Gleichzeitig wächst die Sorge vor neuen Sturzfluten. Bei Volkswagen bleibt die Unsicherheit groß. Konzernchef Oliver Blume hat die Beschäftigten auf harte Einschnitte und mögliche Werksschließungen vorbereitet. Für das Werk Osnabrück zeichnet sich eine Lösung ab. Dort könnte künftig Rüstungstechnik produziert werden. Über die Zukunft der anderen Standorte soll der Aufsichtsrat am 4. September beraten. In Gosen-Neu-Zittau hat die Staatsanwaltschaft Haftbefehl gegen einen 19-Jährigen beantragt. Er steht im dringenden Verdacht, eine 18-jährige Schülerin und einen 30-jährigen Erzieher getötet zu haben. Die Ermittler gehen von einer Beziehungstat aus. Der Unterricht an der Schule fällt zunächst aus. Schüler und Lehrkräfte werden psychologisch betreut.
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1: Heute gibt es den ganzen Tag einen Mix aus Sonne und Wolken bei Temperaturen von 18 bis 25 Grad. Nachts ist ein Blick auf die Sterne nur vereinzelt bei sonst wolkigem Himmel möglich und die Werte gehen auf 17 Grad zurück.

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1: Im Studio Kirsten Mayer. US-Präsident Donald Trump hat ein Ölabkommen mit Venezuela verkündet. Demnach sollen die USA die Mehrheitskontrolle über 65 Milliarden Barrel venezolanischer Ölreserven erhalten. Trump bezeichnete die Vereinbarung als den größten Öldeal der Weltgeschichte. Details zu dem Abkommen sind bislang unklar. US-Energiekonzerne hatten sich wegen der maroden Infrastruktur und früherer Enteignungen in Venezuela zuletzt zurückhaltend gezeigt. Nach der verheerenden Flutwelle im Himalaya stehen viele Überlebende in Nepal vor den Trümmern ihrer Existenz. Häuser und Felder wurden zerstört, tausende Menschen sind obdachlos. Die Zahl der Toten liegt inzwischen bei mehr als 570. Weitere Menschen werden vermisst. Rettungskräfte bergen weiterhin Opfer und suchen nach Vermissten. Gleichzeitig wächst die Sorge vor neuen Sturzfluten. Bei Volkswagen bleibt die Unsicherheit groß. Konzernchef Oliver Blume hat die Beschäftigten auf harte Einschnitte und mögliche Werksschließungen vorbereitet. Für das Werk Osnabrück zeichnet sich eine Lösung ab. Dort könnte künftig Rüstungstechnik produziert werden. Über die Zukunft der anderen Standorte soll der Aufsichtsrat am 4. September beraten. In Gosen-Neu-Zittau hat die Staatsanwaltschaft Haftbefehl gegen einen 19-Jährigen beantragt. Er steht im dringenden Verdacht, eine 18-jährige Schülerin und einen 30-jährigen Erzieher getötet zu haben. Die Ermittler gehen von einer Beziehungstat aus. Der Unterricht an der Schule fällt zunächst aus. Schüler und Lehrkräfte werden psychologisch betreut.
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1: Heute gibt es den ganzen Tag einen Mix aus Sonne und Wolken bei Temperaturen von 18 bis 25 Grad. Nachts ist ein Blick auf die Sterne nur vereinzelt bei sonst wolkigem Himmel möglich und die Werte gehen auf 17 Grad zurück.

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1: Im Studio Kirsten Mayer. US-Präsident Donald Trump hat ein Ölabkommen mit Venezuela verkündet. Demnach sollen die USA die Mehrheitskontrolle über 65 Milliarden Barrel venezolanischer Ölreserven erhalten. Trump bezeichnete die Vereinbarung als den größten Öldeal der Weltgeschichte. Details zu dem Abkommen sind bislang unklar. US-Energiekonzerne hatten sich wegen der maroden Infrastruktur und früherer Enteignungen in Venezuela zuletzt zurückhaltend gezeigt. Nach der verheerenden Flutwelle im Himalaya stehen viele Überlebende in Nepal vor den Trümmern ihrer Existenz. Häuser und Felder wurden zerstört, tausende Menschen sind obdachlos. Die Zahl der Toten liegt inzwischen bei mehr als 570. Weitere Menschen werden vermisst. Rettungskräfte bergen weiterhin Opfer und suchen nach Vermissten. Gleichzeitig wächst die Sorge vor neuen Sturzfluten. Bei Volkswagen bleibt die Unsicherheit groß. Konzernchef Oliver Blume hat die Beschäftigten auf harte Einschnitte und mögliche Werksschließungen. Für das Werk Osnabrück setzt sich eine Lösung ab. Künftig Rüstungstechnik werden. Über die Zukunft der Standorte soll der Aufsichtsrat am 4. September beraten. In Gosen-Neu-Zittau die Staatsanwaltschaft Haftbefehl gegen 19-Jährigen beantragt. Im dringenden Verdacht, eine 18-jährige Schülerin und einen 30-jährigen Erzieher getötet zu haben. Die Ermittler gehen von einer Beziehungstat aus. Der Unterricht an der Schule fällt zunächst aus. Schüler und Lehrkräfte werden psychologisch betreut.

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1: Heute gibt es den ganzen Tag einen Mix aus Sonne und Wolken bei Temperaturen von 18 bis 25 Grad. Nachts ist ein Blick auf die Sterne nur vereinzelt bei sonst wolkigem Himmel möglich und die Werte gehen auf 17 Grad zurück.
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1: Im Studio Kirsten Mayer. US-Präsident Donald Trump hat ein Ölabkommen mit Venezuela verkündet. Demnach sollen die USA die Mehrheitskontrolle über 65 Milliarden Barrel venezolanischer Ölreserven erhalten. Trump bezeichnete die Vereinbarung als den größten Öldeal der Weltgeschichte. Details zu dem Abkommen sind bislang unklar. US-Energiekonzerne hatten sich wegen der maroden Infrastruktur und früherer Enteignungen in Venezuela zuletzt zurückhaltend gezeigt. Nach der verheerenden Flutwelle im Himalaya stehen viele Überlebende in Nepal vor den Trümmern ihrer Existenz. Häuser und Felder wurden zerstört, tausende Menschen sind obdachlos. Die Zahl der Toten liegt inzwischen bei mehr als 570. Weitere Menschen werden vermisst. Rettungskräfte bergen weiterhin Opfer und suchen nach Vermissten. Gleichzeitig wächst die Sorge vor neuen Sturzfluten. Bei Volkswagen bleibt die Unsicherheit groß. Konzernchef Oliver Blume hat die Beschäftigten auf harte Einschnitte und mögliche Werksschließungen vorbereitet. Für das Werk Osnabrück zeichnet sich eine Lösung ab. Dort könnte künftig Rüstungstechnik produziert werden. Über die Zukunft der anderen Standorte soll der Aufsichtsrat am 4. September beraten. In Gosen-Neu-Zittau hat die Staatsanwaltschaft Haftbefehl gegen einen 19-Jährigen beantragt. Er steht im dringenden Verdacht, eine 18-jährige Schülerin und einen 30-jährigen Erzieher getötet zu haben. Die Ermittler gehen von einer Beziehungstat aus. Der Unterricht an der Schule fällt zunächst aus. Schüler und Lehrkräfte werden psychologisch betreut.
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1: Heute gibt es den ganzen Tag einen Mix aus Sonne und Wolken bei Temperaturen von 18 bis 25 Grad. Nachts ist ein Blick auf die Sterne nur vereinzelt bei sonst wolkigem Himmel möglich und die Werte gehen auf 17 Grad zurück.
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1: Im Studio Kirsten Meier. US-Präsident Donald Trump hat ein Ölabkommen mit Venezuela verkündet. Demnach sollen die USA die Mehrheitskontrolle über 65 Milliarden Barrel venezolanischer Ölreserven erhalten. Trump bezeichnete die Vereinbarung als den größten Öldeal der Weltgeschichte. Details zu dem Abkommen sind bislang unklar. US-Energiekonzerne hatten sich wegen der maroden Infrastruktur und früherer Enteignungen in Venezuela zuletzt zurückhaltend gezeigt. Nach der verheerenden Flutwelle im Himalaya stehen viele Überlebende in Nepal vor den Trümmern ihrer Existenz. Häuser und Felder wurden zerstört, tausende Menschen sind obdachlos. Die Zahl der Toten liegt inzwischen bei mehr als 570. Weitere Menschen werden vermisst. Rettungskräfte bergen weiterhin Opfer und suchen nach Vermissten. Gleichzeitig wächst die Sorge vor neuen Sturzfluten. Bei Volkswagen bleibt die Unsicherheit groß. Konzernchef Oliver Blume hat die Beschäftigten auf harte Einschnitte und mögliche Werksschließungen vorbereitet. Für das Werk Osnabrück zeichnet sich eine Lösung ab. Dort könnte künftig Rüstungstechnik produziert werden. Über die Zukunft der anderen Standorte soll der Aufsichtsrat am 4. September beraten. In Gosen-Neu-Zittau hat die Staatsanwaltschaft Haftbefehl gegen einen 19-Jährigen beantragt. Er steht im dringenden Verdacht, eine 18-jährige Schülerin und einen 30-jährigen Erzieher getötet zu haben. Die Ermittler gehen von einer Beziehungstat aus. Der Unterricht an der Schule fällt zunächst aus. Schüler und Lehrkräfte werden psychologisch betreut.
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1: Heute gibt es den ganzen Tag einen Mix aus Sonne und Wolken bei Temperaturen von 18 bis 25 Grad. Nachts ist ein Blick auf die Sterne nur vereinzelt bei sonst wolkigem Himmel möglich und die Werte gehen auf 17 Grad zurück.

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1: Im Studio Kirsten Mayer. US-Präsident Donald Trump hat ein Ölabkommen mit Venezuela verkündet. Demnach sollen die USA die Mehrheitskontrolle über 65 Milliarden Barrel venezolanischer Ölreserven erhalten. Trump bezeichnete die Vereinbarung als den größten Öldeal der Weltgeschichte. Details zu dem Abkommen sind bislang unklar. US-Energiekonzerne hatten sich wegen der maroden Infrastruktur und früherer Enteignungen in Venezuela zuletzt zurückhaltend gezeigt. Nach der verheerenden Flutwelle im Himalaya stehen viele Überlebende in Nepal vor den Trümmern ihrer Existenz. Häuser und Felder wurden zerstört, tausende Menschen sind obdachlos. Die Zahl der Toten liegt inzwischen bei mehr als 570. Weitere Menschen werden vermisst. Rettungskräfte bergen weiterhin Opfer und suchen nach Vermissten. Gleichzeitig wächst die Sorge vor neuen Sturzfluten. Bei Volkswagen bleibt die Unsicherheit groß. Konzernchef Oliver Blume hat die Beschäftigten auf harte Einschnitte und mögliche Werksschließungen vorbereitet. Für das Werk Osnabrück zeichnet sich eine Lösung ab. Dort könnte künftig Rüstungstechnik produziert werden. Über die Zukunft der anderen Standorte soll der Aufsichtsrat am 4. September beraten. In Gosen-Neu-Zittau hat die Staatsanwaltschaft Haftbefehl gegen einen 19-Jährigen beantragt. Er steht im dringenden Verdacht, eine 18-jährige Schülerin und einen 30-jährigen Erzieher getötet zu haben. Die Ermittler gehen von einer Beziehungstat aus. Der Unterricht an der Schule fällt zunächst aus. Schüler und Lehrkräfte werden psychologisch betreut.
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1: Heute gibt es den ganzen Tag einen Mix aus Sonne und Wolken bei Temperaturen von 18 bis 25 Grad. Nachts ist ein Blick auf die Sterne nur vereinzelt bei sonst wolkigem Himmel möglich und die Werte gehen auf 17 Grad zurück.

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1: Im Studio Kirsten Mayer. US-Präsident Donald Trump hat ein Ölabkommen mit Venezuela verkündet. Demnach sollen die USA die Mehrheitskontrolle über 65 Milliarden Barrel venezolanischer Ölreserven erhalten. Trump bezeichnete die Vereinbarung als den größten Öldeal der Weltgeschichte. Details zu dem Abkommen sind bislang unklar. US-Energiekonzerne hatten sich wegen der maroden Infrastruktur und früherer Enteignungen in Venezuela zuletzt zurückhaltend gezeigt. Nach der verheerenden Flutwelle im Himalaya stehen viele Überlebende in Nepal vor den Trümmern ihrer Existenz. Häuser und Felder wurden zerstört, tausende Menschen sind obdachlos. Die Zahl der Toten liegt inzwischen bei mehr als 570. Weitere Menschen werden vermisst. Rettungskräfte bergen weiterhin Opfer und suchen nach Vermissten. Gleichzeitig wächst die Sorge vor neuen Sturzfluten. Bei Volkswagen bleibt die Unsicherheit groß. Konzernchef Oliver Blume hat die Beschäftigten auf harte Einschnitte und mögliche Werksschließungen vorbereitet. Für das Werk Osnabrück zeichnet sich eine Lösung ab. Dort könnte künftig Rüstungstechnik produziert werden. Über die Zukunft der anderen Standorte soll der Aufsichtsrat am 4. September beraten. In Gosen-Neu-Zittau hat die Staatsanwaltschaft Haftbefehl gegen einen 19-Jährigen beantragt. Er steht im dringenden Verdacht, eine 18-jährige Schülerin und einen 30-jährigen Erzieher getötet zu haben. Die Ermittler gehen von einer Beziehungstat aus. Der Unterricht an der Schule fällt zunächst aus. Schüler und Lehrkräfte werden psychologisch betreut.
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1: Heute gibt es den ganzen Tag einen Mix aus Sonne und Wolken bei Temperaturen von 18 bis 25 Grad. Nachts ist ein Blick auf die Sterne nur vereinzelt bei sonst wolkigem Himmel möglich und die Werte gehen auf 17 Grad zurück.

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1: Im Studio Kirsten Mayer. US-Präsident Donald Trump hat ein Ölabkommen mit Venezuela verkündet. Demnach sollen die USA die Mehrheitskontrolle über 65 Milliarden Barrel venezolanischer Ölreserven erhalten. Trump bezeichnete die Vereinbarung als den größten Öldeal der Weltgeschichte. Details zu dem Abkommen sind bislang unklar. US-Energiekonzerne hatten sich wegen der maroden Infrastruktur und früherer Enteignungen in Venezuela zuletzt zurückhaltend gezeigt. Nach der verheerenden Flutwelle im Himalaya stehen viele Überlebende in Nepal vor den Trümmern ihrer Existenz. Häuser und Felder wurden zerstört, tausende Menschen sind obdachlos. Die Zahl der Toten liegt inzwischen bei mehr als 570. Weitere Menschen werden vermisst. Rettungskräfte bergen weiterhin Opfer und suchen nach Vermissten. Gleichzeitig wächst die Sorge vor neuen Sturzfluten. Bei Volkswagen bleibt die Unsicherheit groß. Konzernchef Oliver Blume hat die Beschäftigten auf harte Einschnitte und mögliche Werksschließungen vorbereitet. Für das Werk Osnabrück zeichnet sich eine Lösung ab. Dort könnte künftig Rüstungstechnik produziert werden. Über die Zukunft der anderen Standorte soll der Aufsichtsrat am 4. September beraten. In Gosen-Neu-Zittau hat die Staatsanwaltschaft Haftbefehl gegen einen 19-Jährigen beantragt. Er steht im dringenden Verdacht, eine 18-jährige Schülerin und einen 30-jährigen Erzieher getötet zu haben. Die Ermittler gehen von einer Beziehungstat aus. Der Unterricht an der Schule fällt zunächst aus. Schüler und Lehrkräfte werden psychologisch betreut.
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1: Heute gibt es den ganzen Tag einen Mix aus Sonne und Wolken bei Temperaturen von 18 bis 25 Grad. Nachts ist ein Blick auf die Sterne nur vereinzelt bei sonst wolkigem Himmel möglich und die Werte gehen auf 17 Grad zurück.

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1: Im Studio Kirsten Mayer. US-Präsident Donald Trump hat ein Ölabkommen mit Venezuela verkündet. Demnach sollen die USA die Mehrheitskontrolle über 65 Milliarden Barrel venezolanischer Ölreserven erhalten. Trump bezeichnete die Vereinbarung als den größten Öldeal der Weltgeschichte. Details zu dem Abkommen sind bislang unklar. US-Energiekonzerne hatten sich wegen der maroden Infrastruktur und früherer Enteignungen in Venezuela zuletzt zurückhaltend gezeigt. Nach der verheerenden Flutwelle im Himalaya stehen viele Überlebende in Nepal vor den Trümmern ihrer Existenz. Häuser und Felder wurden zerstört, tausende Menschen sind obdachlos. Die Zahl der Toten liegt inzwischen bei mehr als 570. Weitere Menschen werden vermisst. Rettungskräfte bergen weiterhin Opfer und suchen nach Vermissten. Gleichzeitig wächst die Sorge vor neuen Sturzfluten. Bei Volkswagen bleibt die Unsicherheit groß. Konzernchef Oliver Blume hat die Beschäftigten auf harte Einschnitte und mögliche Werksschließungen vorbereitet. Für das Werk Osnabrück zeichnet sich eine Lösung ab. Dort könnte künftig Rüstungstechnik produziert werden. Über die Zukunft der anderen Standorte soll der Aufsichtsrat am 4. September beraten. In Gosen-Neu-Zittau hat die Staatsanwaltschaft Haftbefehl gegen einen 19-Jährigen beantragt. Er steht im dringenden Verdacht, eine 18-jährige Schülerin und einen 30-jährigen Erzieher getötet zu haben. Die Ermittler gehen von einer Beziehungstat aus. Der Unterricht an der Schule fällt zunächst aus. Schüler und Lehrkräfte werden psychologisch betreut.
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1: Heute gibt es den ganzen Tag einen Mix aus Sonne und Wolken bei Temperaturen von 18 bis 25 Grad. Nachts ist ein Blick auf die Sterne nur vereinzelt bei sonst wolkigem Himmel möglich und die Werte gehen auf 17 Grad zurück.

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1: Im Studio Kirsten Mayer. US-Präsident Donald Trump hat ein Ölabkommen mit Venezuela verkündet. Demnach sollen die USA die Mehrheitskontrolle über 65 Milliarden Barrel venezolanischer Ölreserven erhalten. Trump bezeichnete die Vereinbarung als den größten Öldeal der Weltgeschichte. Details zu dem Abkommen sind bislang unklar. US-Energiekonzerne hatten sich wegen der maroden Infrastruktur und früherer Enteignungen in Venezuela zuletzt zurückhaltend gezeigt. Nach der verheerenden Flutwelle im Himalaya stehen viele Überlebende in Nepal vor den Trümmern ihrer Existenz. Häuser und Felder wurden zerstört, tausende Menschen sind obdachlos. Die Zahl der Toten liegt inzwischen bei mehr als 570. Weitere Menschen werden vermisst. Rettungskräfte bergen weiterhin Opfer und suchen nach Vermissten. Gleichzeitig wächst die Sorge vor neuen Sturzfluten. Bei Volkswagen bleibt die Unsicherheit groß. Konzernchef Oliver Blume hat die Beschäftigten auf harte Einschnitte und mögliche Werksschließungen vorbereitet. Für das Werk Osnabrück zeichnet sich eine Lösung ab. Dort könnte künftig Rüstungstechnik produziert werden. Über die Zukunft der anderen Standorte soll der Aufsichtsrat am 4. September beraten. In Gosen-Neu-Zittau hat die Staatsanwaltschaft Haftbefehl gegen einen 19-Jährigen beantragt. Er steht im dringenden Verdacht, eine 18-jährige Schülerin und einen 30-jährigen Erzieher getötet zu haben. Die Ermittler gehen von einer Beziehungstat aus. Der Unterricht an der Schule fällt zunächst aus. Schüler und Lehrkräfte werden psychologisch betreut.
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1: Heute gibt es den ganzen Tag einen Mix aus Sonne und Wolken bei Temperaturen von 18 bis 25 Grad. Nachts ist ein Blick auf die Sterne nur vereinzelt bei sonst wolkigem Himmel möglich und die Werte gehen auf 17 Grad zurück.

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1: Im Studio Kirsten Mayer. US-Präsident Donald Trump hat ein Ölabkommen mit Venezuela verkündet. Demnach sollen die USA die Mehrheitskontrolle über 65 Milliarden Barrel venezolanischer Ölreserven erhalten. Trump bezeichnete die Vereinbarung als den größten Öldeal der Weltgeschichte. Details zu dem Abkommen sind bislang unklar. US-Energiekonzerne hatten sich wegen der maroden Infrastruktur und früherer Enteignungen in Venezuela zuletzt zurückhaltend gezeigt. Nach der verheerenden Flutwelle im Himalaya stehen viele Überlebende in Nepal vor den Trümmern ihrer Existenz. Häuser und Felder wurden zerstört, tausende Menschen sind obdachlos. Die Zahl der Toten liegt inzwischen bei mehr als 570. Weitere Menschen werden vermisst. Rettungskräfte bergen weiterhin Opfer und suchen nach Vermissten. Gleichzeitig wächst die Sorge vor neuen Sturzfluten. Bei Volkswagen bleibt die Unsicherheit groß. Konzernchef Oliver Blume hat die Beschäftigten auf harte Einschnitte und mögliche Werksschließungen vorbereitet. Für das Werk Osnabrück zeichnet sich eine Lösung ab. Dort könnte künftig Rüstungstechnik produziert werden. Über die Zukunft der anderen Standorte soll der Aufsichtsrat am 4. September beraten. In Gosen-Neu-Zittau hat die Staatsanwaltschaft Haftbefehl gegen einen 19-Jährigen beantragt. Er steht im dringenden Verdacht, eine 18-jährige Schülerin und einen 30-jährigen Erzieher getötet zu haben. Die Ermittler gehen von einer Beziehungstat aus. Der Unterricht an der Schule fällt zunächst aus. Schüler und Lehrkräfte werden psychologisch betreut.
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1: Heute gibt es den ganzen Tag einen Mix aus Sonne und Wolken bei Temperaturen von 18 bis 25 Grad. Nachts ist ein Blick auf die Sterne nur vereinzelt bei sonst wolkigem Himmel möglich und die Werte gehen auf 17 Grad zurück.
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5: Einen entspannten, schönen Samstagabend auch von mir hier auf Pure FM 106.8. Die nächsten zwei Stunden gibt's Musik von mir. Mein Name ist Yannis Seopis.

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Schwie, wie jeden Samstag von 6 bis 8. Wir hören uns wieder nächsten Samstag hier auf Pure FM. Mein Name ist Janis Jupes. Bis nächsten Samstag. Ciao.

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